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0: Ihr hört immer noch Dacia Radio live aus dem Garten in Berlin-Rosenthal. Und Nin Kuhn hat mich gefragt, ob sie auch ein Sternbild mit auf den Weg haben darf. Und deswegen ist sie immer noch hier im Garten. Und damit du nicht mehr so lange warten musst, bitteschön, such dir eins aus.
1: Oh. Ich habe das Sternbild Fuhrmann, Latein für Auriga, erwischt. Und der deutsche Name Fuhrmann ist für das Sternbild irreführend. Das kommt mir auch so vor. Seinen lateinischen Namen korrekt übersetzt müsste es eigentlich Rennfahrer heißen. Und das ist doch irgendwie erstaunlich, dass so ein alter Name schon ein solches motorisiertes Gerät zu kennen scheint, der Rennfahrer.
0: Naja, zu der Zeit waren Rennen auch noch anders gemeint, denn es gab ja auch diese, wie heißt denn das, die Gladiatorenkämpfe und Stimmt. die Wagenrennen, wenn Natürlich. Wir an Ben Hur denken zum Natürlich. Beispiel.
1: Wobei der Fuhrmann ist ja eigentlich eher das Bild desjenigen, der über den Totenfluss führt, nicht?
0: Der Fährmann.
1: Der Fährmann. Ich muss sagen, der Fuhrmann ist der Kutscher. Aber ich glaube, ich würde ihn lieber als den Fährmann verstehen, als derjenige, der hinüberführt. Was weiß jemand von euch, was das Sternbild Fuhrmann denn meint, bedeutet?
0: Was bedeutet das für dich? Denn du hast es gezogen.
1: Wohl wahr. Tja, ich würde sagen, das hat etwas extrem Irreführendes, ja. Ein Sternbild, das nach einer Berufsbezeichnung benannt ist. Und ganz offensichtlich auf Reise geht. Das passt auf jeden Fall ganz gut auch zu meinem heutigen Stück. Und es ist doch irgendwie spannend, dass sozusagen in den Sternen, die ja für uns hier von unten auch erstmal stillzustehen scheinen, so viel Geschwindigkeit für die alten Blicke nach oben bedeutet hat. Und das ist doch irgendwie ganz interessant.
0: Ja, vielen Dank, Nin Kuhn.
1: Danke euch und viel Spaß noch.
0: Ja, herzlichen Dank. Und dann ist hier noch jemand, die sich das gewünscht hat, eine Konstellation zu ziehen? Marie, Tina Marie, unsere unermüdliche Buchhalterin. Auch du kommst an dieses Mikrofon und ziehst hier
2: eine. Ich ziehe jetzt das Sternbild vom Aktenkoffer. Okay, Sternbild Zentaur. Lateinisch Centaurus. Das Sternbild Centaur ist eines der 48 klassischen Sternbilder. Es stellt den Chiron dar. Wer ist es? Der ein Sohn des Titanen Kronos und der Ozeans Tochter Philira war. So, was habe ich jetzt mit dem zu tun?
0: Der Centaur, ja.
2: Das sagt ist der Halbpferd. Okay, ich stehe auf Pferde, aber vorne hängt da noch irgendwie so ein Kerl dran, ne? Der
0: ja,
2: Fuhrmann von dir, der mischt sich hier ein. Ja, ich bin damit voll zufrieden. Halb Pferd, halb Mensch.
3: Relax.

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